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1: Und um 10 am Sonntagmorgen sind Anka und Stani am Start.
2: Puh.
1: Bist du gut hergekommen?
2: Ich bin gut hergekommen, aber es ist ja, was ist das für ein Wetter, Junge?
1: Ich dachte auch nochmal 10 Grad weniger als gestern gefühlt.
2: 10 Grad, also for real, nicht nur gefühlt, glaube ich, 15 Grad, also was geht.
1: Ich habe gestern bei, bei Insta in der Next Story gesehen, halt, wie Marisa so auf dem Deichbrand rumrennt und so, ja Mann, voll cool und so, von vorgestern halt, ne? Und dann gestern Morgen war direkt so, hey, was passiert hier?
2: Kompletter Vibe-Change,
1: ja, genau, der Vibe-Change und jetzt heute nochmal mehr, jetzt nicht nur kälter geworden, jetzt auch Regen dazu. Stört.
2: Ich bin immer eigentlich ganz happy, weil die Natur braucht das. Sunny, die Bäume und die Pflanzen.
1: Ich brauch das auch. Same. Ich hab doch gestern gesagt, Digga. Weil, ja, du ja, ja auch, genau richtig. Ja. Wenn die Sonne zu lange zu doll scheppert, dann wird die Lebensenergie aus dem Körper rausgezogen.
2: Ja, komplett.
1: So, okay, kurze Abkühlung am Sonntag. Moin.
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2: Da spreadet der nochmal ein bisschen Wisdom hier am Ende. J. Cole und Lil Durk mit All My Life. Ich habe festgestellt, mir ist ja vor ein paar Wochen mein Fahrrad geklaut worden und ich hatte so ein Mountainbike, easy, so West vorne mit so Stoßdämpfer, kein Gepäckträger dran, also leicht wendig und verleitet dazu auch mal da einen Bordstein hoch, da einen Bordstein runter und so weiter. So, okay. Fahrrad wurde geklaut, ich habe ein neues bekommen, jetzt hat mir ein Brudi eins gegeben. Das ist so eins mit voll Schutzblech, Gepäckträger vorne dran. So ein
3: richtiges Fahrradfahrrad, so ein stabiles Fahrrad.
2: Er nennt es ein Juppie-Rad.
3: Ja.
2: So, mit so Ledersattel, also richtig. Mhm. Und ich merke, mit der Art von Fahrrad, die man fährt, fährt man unterschiedlich.
3: Ja.
2: Ich fahre jetzt erwachsener tatsächlich, weil jetzt kann ich nicht mal eben den Bordstein runterspringen und drüben auf der anderen Seite wieder rauf. Jetzt muss ich zur Ampel fahren, da wo der abgesenkte Bordstein ist. Du kommst auch nicht so schnell aus dem Knick damit. Du kannst nicht so schnell anfahren, das heißt, wartest du.
3: Man fährt
2: du
3: auch nicht über die rote Ampel drüber.
2: Wirklich genau sowas. Und auf einmal, ich möchte mich auch anders anziehen. Ich will auf einmal nicht mehr in Sportklamotten mit dem Fahrrad fahren.

0: mit Fahrradhelm.
1: Nein, wirklich for real, genau sowas, Alter.
0: Hol dir dein altes Rad zurück, das kann wohl nicht wahr sein.
1: Nee, ich genieße das gerade, ehrlich gesagt. Ja? Ich weiß, ja, also ich hätte schon Bock, wieder auch ein bisschen sportlich so rumzucruisen und so weiter. Aber jetzt so, man sitzt so gerade auch da drauf, Digga. Ich will auch meinen Rucksack einfach nicht mehr nehmen. Ich kaufe jetzt eine Aktentasche, Digga. Ich kaufe mir eine Aktentasche und die mache ich vor. Auch nicht eine Aktentasche,
0: sondern... Die stellst du in deinen Fahrradkorb rein, Stanner.
1: Nein, die kommt vorne. Ich habe doch den Gepäckträger jetzt vorne und das wird da so mit so Gummis festgeklemmt dann einfach, Digga. Scheiße. Ich komme mit Aktentasche, Digga. Mit Buntfaltenhose und einem Rollkragenpullover. Und dazu so, genau, ein Fahrradhelm hole ich mir noch. Und so Dings, wie heißen die? Diese Bootsschuhe.
0: Diese also, Bootsschuhe?
1: Ja, Bootsschuhe heißen die. Die so, mit, so aus Leder und so. So BWL-Dings. BWL
0: ja?
1: Halt.
0: Ja, ey, Vibe. Ist so, ein Vibe.
1: Genau. Geil. Das. Also, anderes Fahrrad, anderer Lifestyle, Alter. Du checkst nicht, ne?

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0: Nein, brown eyes. Hier dieser Hollywood-Film, die Odyssee von hier Christopher Nolan, ist irgendwie einer der gehyptesten Filme des Jahres, ne? Also halb Hollywood mit am Start, Zendaya, Tom Holland, Matt Damon, Robert Pattinson, Anne Hathaway, bla bla bla, Digga. You lost next scene. Du hast den 3-Stunden-Brecher mal gegeben, ne? Und hat der Film abgekackt oder die Erwartungen erfüllt?
1: Ey, es war wirklich bis zur letzten Sekunde spannend. Ich konnte das zum Teil kaum aushalten. Ich kannte die Geschichte vorher nicht und ich wusste jetzt auch nicht, ob es Richtung Happy End geht oder halt so gar nicht. Aber Halleluja, was ein epischer Film. Gebt Matt Damon seinen Oscar jetzt.
0: Okay, so hart, Alter? Also er spielt die Hauptrolle da, ne? Odysseus.
1: Genau, das ist der König von Ithaka und mittlerweile ist er seit mehreren Jahrzehnten verschwunden. Damals ist er aufgebrochen, um in die Schlacht von Troja zu ziehen. Und jetzt, viele Jahre später, warten seine Frau und sein Sohn immer noch auf seine Rückkehr.
2: Ithaka ist ein Königreich ohne König.
3: Mein Vater kehrt wieder heim.
2: Du sehnst dich nach einem Vater, den du nie gekannt hast.
4: Ithakas König wird wiederkommen.
1: Niemand in Ithaka weiß, ob Odysseus noch lebt und das bedeutet auch, dass die ersten Männer nach dem Thron greifen.
0: Okay, wo ist er jetzt?
1: Der hatte nach dem gewonnenen Krieg eigentlich nur eine Mission mit seinen Männern.
5: Nach Jahren des Krieges konnte sich niemand zwischen meine Männer und ihre Heimat stellen. Nicht einmal die Götter.
1: Die Götter haben es ihnen aber schwer gemacht. Die Truppe muss gegen Zyklopen kämpfen, Hexen, Sirenen. Und am Ende der langen Reise erinnert sich Odysseus kaum noch an das Leben, das er mal hatte.
4: Odysseus, erinnerst du dich nicht? Donner, Feuer, Tod.
5: Ich erinnere mich an eine Frau, einen Sohn, Heimat.
0: Okay, und der Film, der zeigt jetzt so seine lange Reise zurück wahrscheinlich, ne?
1: Der Film zeigt seine komplette Reise im Rückblick und springt dann immer mal wieder zu seiner Familie in der Gegenwart in Ithaka. Und obwohl diese Geschichte rund um Odysseus ja lange als unverfilmbar galt, weil die eben so lang ist und so viel passiert und die Story so viele Ebenen hat, fand ich es null schwierig zu checken, was eigentlich abgeht. Mhm. Es sind brachiale Bilder, ein Soundtrack, wirklich ein Soundtrack, der mir Gänsehaut gemacht hat. Ein absolut krasser Cast. Seht den unbedingt auf der großen Leinwand, wenn ihr könnt.
0: Alles klar. Also die Odyssee gibt's jetzt im Kino.

0: Wenn es hier ab und zu knatschen hört, wundert euch nicht. Das ist, obwohl wir ein neues Studio haben, das komplett überholt wurde, immer noch so das.
1: Wow.
0: So wild, Alter. Korrekt. Wenn ihr euch fragt, wo die Gebühren hingehen, die ihr zahlt, nicht in unsere Mikrofonarme. Das kann ich auf jeden Fall schon mal sagen. Okay, alles klar.
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0: Das hat Anker um 10:30.
3: Bundeskanzler Merz will noch im Juli eine Entscheidung für einen neuen Fraktionsvorsitzenden der Union. Der bisherige Vorsitzende Jens Spahn war gestern zurückgetreten. Dazu hatten ihn viele Parteifreunde gedrängt, weil Spahn und sein Ehemann im Ausland ein Kind per Leihmutterschaft adoptiert haben. In Deutschland ist das verboten. Die Delmenhorster Polizei ist gestern gegen einen Hochzeitsautokorso eingeschritten. 8 Autos waren am Nachmittag auf der B75 unterwegs und gefährdeten dabei den Verkehr, so die Polizei, indem sie dann zum Beispiel abbremsten und Feuerwerk zündeten. 7 Personen bekommen jetzt ein Strafverfahren. Das Spiel um Platz 3 bei der Fußball-WM hat England gewonnen. Mit 6:4 gewannen die Engländer und lieferten damit das beste WM-Ergebnis seit 60 Jahren. Der französische Stürmer Kylian Mbappé schoss sein 22. WM-Tor und hatte damit einen der ewigen Bestenlisten Lionel Messi überholt. Und das Wetter heute sehr verregnet. Das kamen auch schon echt dicke Tropfen runter. Und so wird es im Verlauf des Tages auch weitergehen. Also, wenn wir Glück haben, sehen wir mal ganz kurz die Sonne. Aber es wird eher verregnet bei Temperaturen von maximal 18 Grad.
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0: Hast du es gesehen?
3: Ja, und ich wollte gerade sagen, ich weiß, du bist kein Fußballmensch, so, ja. Aber dieses Spiel gestern war unglaublich, weil man hatte so das Gefühl, die erste Halbzeit, also Frankreich wollte ja eigentlich gewinnen. Die wollten diesen WM World Cup gewinnen.
0: Und alle wollen gewinnen, ja.
3: Genau, ja, aber die hatten auch gute Chancen, es war ein gutes Team. Mhm. Und jetzt sind die halt in diesem Platz Dritter, Vierter gelandet und man hatte das Gefühl, die hatten gar keinen Bock mehr zu spielen. Dann hat England 4:0 gespielt, erste Halbzeit. Dann sind die rausgegangen in die Halbzeit. Und man dachte so, okay, was passiert jetzt? Und es hat sich angefühlt, als hätten die so richtig auf den Sack bekommen von deren Trainer. Und auf einmal konnten die wieder spielen. Und das ist doch richtig knapp geworden. So, dieses 6:4 war so, wie haben die Franzosen das noch aufgeholt? Also, krasses Spiel einfach. Ich hab's richtig enjoyed.
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Sama Jam und Billa Joe mit Kilimanjaro. Boah, kurz außer Atem. Kurz einmal sammeln. Ich liebe das in diesen 4 Stunden hier im Studio. Haben wir zwischendurch immer Zeit, sich so ein bisschen zu bewegen. Ein bisschen was zu machen hier. So eine Klimmzugstange hier in den Türrahmen reingeklatscht. Kleine Gewichtsweste hier hingelegt. Das heißt, ihr kann nebenbei, wenn alle mal sagen, ja, nicht so viel am Schreibtisch sitzen, zwischendurch muss man mal aufstehen und sich bewegen. Ja, ja, it's for real. Okay, dann leidet die Atmung ein bisschen runter. Also kardiomäßig ist auf jeden Fall noch viel Luft nach oben hier gerade. Kommt aber erstmal gut in den Sonntag rein.

Zeile, The Creator mit Sugar on My Tongue. Passt, ne? Sugar on My Tongue. Passt zum Frühstück jetzt gerade mit den Datteln und so weiter. So ein bisschen, Dings jetzt, Haferflocken, Skier. Okay, ich wollte gar nicht über Essen reden schon wieder. Ich wollte eigentlich sagen, Pasha Nim hat wieder gedroppt. Wisst ihr aber auch schon, ist jetzt schon ein paar Wochen her. Und wie immer in der Killer-Kombi mit Sticker. Genau, hier ist er. Das ist Augenblick.

0: Swedish House Mafia mit Lioness. Anka, du meintest gerade, du findest das total krass, dass dieser Hollywood-Regisseur Christopher Nolan kein Handy hat. Ne?
1: Ja, ich bewundere das total irgendwie.
0: Ich frage mich bei solchen Messages öfter, ob das wirklich so ist oder also das oder nee, anders. Er braucht das vielleicht auch nicht, weil der hat natürlich Assistentinnen und Assistenten, ja, die dann alles hinlegen.
1: Ja, ich habe hier den Artikel vom Spiegel auch gesehen und der hat, glaube ich, das ist seine Frau.
0: Ja.
1: Die hat halt ein Handy und dann rufen quasi immer alle sie an.
0: Ja,
1: aber also trotzdem, überleg mal, du hast kein Handy, bist dann ja auch nicht auf Instagram, TikTok und so. Und ja, Nachrichten erreichen dich. Und das war ja aber auch schon immer so, ob jetzt ein Brief oder eine Mail oder whatever.
0: Mhm.
1: Aber einfach dieses dauerhafte, immer wieder auf diesen Screen gucken, hast du halt nicht.
0: Ja, ich find's auch total geil. Ich frage mich, wie möglich ist das für 0815 Menschen wie dich oder mich?
1: Ja.
0: Weißt du, das ist so.
1: Kommt wahrscheinlich auch drauf an, was du arbeitest, wie connected du mit deinen Leuten sein möchtest und so dies, das.
0: Und
1: aber
0: wie etabliert dein Status ist, weißt du, dein Arbeitgeber muss dich vielleicht nicht immer erreichen. So
1: safe. Also es ist auf jeden Fall ein Privileg, aber ich muss echt sagen, ich bin ein bisschen neidisch irgendwie auf eine Art.
0: Ja, ich fühle das eigentlich auch total krass, dass man hier sitzt und sagt, es ist ein Privileg, kein Handy haben zu müssen.
1: Oder?
0: So, weißt du, ist so verkehrte Welt auch ein bisschen. Ja, naja, warte, ich guck kurz. Ja, bei mir hat keiner angerufen. Scheiß drauf.

0: Golden ist das von Huntricks. Um 11 Uhr bei Next.
1: Du klingst wie so eine Radiosprecherin.
0: Wow, krass. Vielleicht soll ich das beruflich machen.
1: Nee, ich meine im schlechten Sinne so.
0: Oh Mann. Ey, wirklich, du hast den Mund voll, sagst mir, du musst mal eben hier Mikro aufmachen, was sagen. Dann sag ich was und du kritisierst mich wieder dafür.
1: Ja, dann sag's halt gut.
0: Mann.
1: Nein, Mann.
0: So eine Scheiße. Ich mache hier gar nichts mehr.
1: Es ist Sonntag, der 19.07. Punkt 11 Uhr. Sie hören Bremen Next mit Anka.
0: Boah, ich mag das mal ein bisschen. So calm und steady.
1: Wollen wir mehr so machen? Jeden Tag ein bisschen anders oder auch so von Stunde zu Stunde anders.
0: Boah, wir könnten uns einen Würfel hier hinlegen, dann schreiben wir uns eine Liste von 1 bis 6 mit so Stimmungen. Und dann würfeln wir und müssen dann, keine Ahnung, richtig wütend den Opener machen. Ja, es ist 11 Uhr, verdammte Scheiße, ich hab gar keinen Bock mehr auf die Kacke. So zum Beispiel.
1: Nee, dann lieber so.

Jetzt, wo ich den Song gerade höre, hier Sommergewitter, fällt mir ein. Ich wach manchmal nachts auf und dann habe ich so ein bisschen Stress, wieder einzuschlafen. Ich kriege das nicht so richtig hin und manchmal mache ich mir bei YouTube dann irgendwie so, meistens mache ich mir so Föhngeräusch an oder Ventilatorgeräusch, ja, so weißes Rauschen quasi. Oder manchmal auch, heute Nacht zum Beispiel habe ich mir Regengeräusch angemacht. Hütte im Wald mit Regen so, ne? Und penne dazu so ein und denkst so, geil, Fenster ist zu. Also ich liege im Schlafzimmer, es ist dunkel und ich höre dieses Geräusch und schlafe voll selig wieder ein. Heute Morgen wache ich auf, mach den Laptop aus, dieses Geräusch aus, mach das Fenster auf und check so, draußen klingt es genau so, weil es einfach die ganze Nacht geregnet hat. Und dann denke ich, wie abgefuckt ist das eigentlich? Dass mein erster Gedanke für schöne Naturgeräusche nicht ist, das Fenster aufzumachen und zu gucken, ob da Naturgeräusche sind, sondern fucking YouTube-Video anzumachen und zu Regensound aus meinem Laptop einzuschlafen, während es draußen regnet und auf die Büsche, die vor meinem Fenster sind, fucking Regen drauf fällt, Alter. Wie dumm muss man sein? Aber ich habe richtig gut geschlafen.

0: Also direkt vorweg erstmal Disclaimer, das kommt jetzt nicht mit dem erhobenen Zeigefinger.
1: Nein.
0: Ich gehöre damit zu.
1: 100% same.
0: Man weiß aber, Fast Fashion ist einfach scheiße für die Umwelt, ne? So, Anka, jetzt gibt's so eine neue EU-Regel, die Umwelt so ein bisschen schonen sollte, könnte oder wie? Erklär mal, was jetzt
1: kommt. Ja, es geht, muss ich auch sagen, nicht um den Konsumenten. Es geht um große Firmen, große Modeunternehmen und die dürfen ab jetzt Klamotten und Schuhe, die nicht verkauft wurden, nicht mehr vernichten.
0: Und die haben das vorher einfach dir weggeworfen, zerschreddert, verbrannt, was weiß ich was?
1: Genau, jetzt nach so Schätzungen der Europäischen Umweltagentur waren das sogar gar nicht so wenig. Bis zu 9% aller Kleidungsstücke wurden in der EU vernichtet, ohne dass sie jemals irgendwer getragen hat.
0: Krass.
1: In Deutschland alleine sind das jedes Jahr fast 20 Millionen zurückgeschickte Artikel.
0: Also einfach für die Tonne produziert.
1: Genau, und das Schlimme ist halt, die verbrauchen ja nicht nur Ressourcen bei der Herstellung, also Wasser, dies, das. Mhm. Die stoßen dann ja auch wieder Treibhausgase aus, wenn die verbrannt werden.
0: Okay, was passiert jetzt mit den Klamotten, wenn die nicht mehr verbrannt werden dürfen? Also irgendwo müssen die ja trotzdem hin.
1: Ja, genau. Also die Unternehmen sollen sich irgendwie was einfallen lassen. Die sollen halt einfach dafür sorgen, dass die irgendwie weiter genutzt werden. Entweder die knallen halt dicke Rabatte rauf und dann werden die trotzdem noch gekauft oder die spenden die, recyceln, whatever. Dann ist aber halt auch das Ding, sollten die beschädigt sein oder von einer Hilfeorganisation abgelehnt werden, dann dürfen die trotzdem noch verbrannt werden.
0: Okay, also ich dachte gerade so, einfach weil wir so drüber reden, tut mir leid, aber ich habe direkt Bock, irgendwie wieder zu gucken, was ich mir jetzt als nächstes kaufen
1: soll. Mann, ich weiß.
0: Ja. Aber das doch. Auch, mein Hack ist der. Ich gucke immer auf den Seiten, dann packe ich es in den Dings, in den Warenkorb und dann lasse ich es da ein, zwei Tage drin liegen.
1: Ja.
0: Und meistens hat es sich dann auch von alleine wieder erledigt. Also Dopamin trotzdem so mäßig.

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1: AJ Tracy mit Let Bro Grove. Fun Fact am Rande, Das ist ein richtig alter Text von ihm, einer der ersten, den er geschrieben hat, und eigentlich ist das auch gar kein Song, sondern das ist so ein Text, den er als MC immer auf so Live-Sets, auf so Grime und UK Garage-Sets eigentlich gerappt hat.
2: Ja.
1: Und dann hat er das Ding einfach auf diesen Track draufgepackt und veröffentlicht.
2: Wird mittlerweile auch auf jedem Rave gespielt.
1: Ehrlich?
2: Banger, ja, komplett. Überall.
1: Ich dachte, du bist auf so Techno-Raves unterwegs.
2: Ja, da wird der gespielt.
1: Als Remix oder diese Version?
2: Als Remix.
1: Ja, okay, gut, okay, jetzt bin ich wieder beruhigt. Ich dachte so zu viel, hast du also dum, dum, dum, dum, und nochmal konnte ich dum, dum, tschick, tschick, tschick, tschick. Ja, egal, okay. Also, bum, bum, tschick.
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1: Und kurz nach 11:30 mit Anker.
2: Bundeskanzler Merz will noch im Juli eine Entscheidung für einen neuen Fraktionsvorsitzenden der Union. Der bisherige Vorsitzende Jens Spahn war gestern zurückgetreten. Dazu hatten ihn viele Parteifreunde gedrängt, weil Spahn und sein Ehemann im Ausland ein Kind per Leihmutterschaft bekommen haben. In Deutschland ist das verboten. Die Delmhorster Polizei ist gestern gegen einen Hochzeitsautokorso eingeschritten. 8 Autos waren am Nachmittag auf der B75 unterwegs und gefährdeten dabei den Verkehr, so die Polizei, indem sie zum Beispiel abbremsten und Feuerwerk zündeten. 7 Personen bekommen jetzt Strafverfahren. England hat das Spiel um Platz 3 bei der Fußball-WM mit einem spektakulären 6:4 gewonnen. England hat damit das beste WM-Ergebnis seit 60 Jahren abgeliefert. Der französische Stürmer Kylian Mbappé schoss sein 22. WM-Tor und hat damit in der ewigen Bestenliste Lionel Messi überholt. Und das Wetter heute ziemlich verregnet. Also wenn ich auf die Karte gucke, ja, nur in Oldenburg und Rothenburg-Wümme soll es gerade nicht regnen. Ansonsten auch viele Wolken und Temperaturen sehr mild. So Oldenburg 15 Grad, Verden 15 Grad, Bremen 16 Grad.
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1: Heute Morgen war so, ich wach auf, es regnet, Wir haben jetzt 2 Hunde zu Hause, die müssen dann morgens trotzdem raus, denen ist egal, was für Wetter ist, sonst kacken die halt in die Küche. Und meine Frau war so, ey, ich bin um 10 verabredet, ich muss noch duschen gehen, kannst du mit den Hunden raus? Mhm. Und ich hab zuerst gesagt, nee, geht nicht, du weißt so, ich muss ja auch zu Next und so, obwohl ich es geschafft hätte. Und dann habe ich mich selbst so erwischt, ich so dachte, du bist so ein Drückeberger, Digga, was für ein Arschloch. Und dann ist die Duschen gegangen, bin ich natürlich mit den Hunden kurz raus.
2: Sehr gut.
1: Aber dieser Impuls, einfach ein fauler Hund zu sein, den habe ich einfach, warum geht das nicht weg?
2: Nicht
1: das
2: mal so ein fauler Hund, deine Hunde sind nicht mal so faule Hunde.
1: Genau das, hast du auch ehrlich gesagt auch schon gehört, die hatten auch keinen Bock. Aber Digga, egal, also in die Küche wird auf jeden Fall nicht gekackt.
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0: Somebody von Gotye Kimbra und hier dieser Fischer-Remix, der jetzt auch schon seit einer Weile hier rumgeistert und immer wieder scheppert auch. Weiter mit neuer Mucke. Mave Joe mit Pile. Das ist so für diejenigen, die jetzt schon den Sommer vermissen, der seit gestern nicht mehr so richtig kickt. Aber das klingt nach Sommer zumindest.
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Bibi Rexha mit New Religion. So, Zeit für ein bisschen Storytelling um 11:45. Nicht von mir. Das will ja keiner hören, Alter. Shindy. Letztes Release, was bisher geschah, einfach wieder so eine Masterclass in, wie man Deutschrap-Texte geschrieben hat und für meinen Geschmack auch bis heute noch gut schreibt. Nicht so diesen, okay, ist ein bisschen tiefer, ist nicht einfach nur irgendwelche Phrasen vor sich her schmeißen und so und dann irgendwie gucken, wer was mitgrülen kann, sondern so richtig handwerksmäßig. Aber ist vielleicht auch ein bisschen veraltet, jetzt mit dieser Einstellung daran zu gehen. Ich feiere es auf jeden Fall. Shindy, was bisher geschah.

0: So, während das Deichbrand so ein bisschen, naja, einen Downer gekriegt hat durch das Wetter, weil die Stimmung hoffentlich trotzdem geil ist, war Marisa unterwegs und hat sich einfach mal Butt Chief so für ein kleines Interview geschnappt. Ihr wisst schon, der Brudi hier. So wie ich mich erinnere, glaube ich, von Crow entdeckt worden oder zumindest von Crow auch sehr krass gepusht worden am Anfang und seitdem macht er so sein eigenes Ding. Warum? Warum Mucke ausgerechnet?
1: Ich glaube, weil ich alles andere einfach nicht machen will. Ich will einfach nur Musik machen.
0: Das ist voll die straighte Ansage, Digga. Und wie ging das Ganze los?
1: Ich habe angefangen wahrscheinlich mit Schlagzeug durch meinen Dad und dann irgendwann habe ich selber angefangen Beats zu machen und so. Und irgendwie habe ich das auch nie in Frage gestellt. Ich habe es einfach immer gemacht. So.
0: Ja, das ist schon mal ein richtig gutes Zeichen, Dinge nicht in Frage zu stellen und einfach die Lulu weiter nach vorne rennen und so weiter. Das hat schon vielen Leuten geholfen. Und in dem Fall jetzt, okay, also er war dort, ist live aufgetreten, hier läuft er im Radio. Was ist geiler? Live-Auftritt oder Studio?
1: Ja, ist immer phasenweise. Ich glaube, in einer Zeit, wo viel live war, fühlt sich immer gut an, im Studio zu sein, ein bisschen zurückgezogen, weniger Blicke. Aber live ist schon am Ende das, wofür man ins Studio geht. Also wofür ich ins Studio gehe. Ja, also live ist das Ziel.
0: Okay, also live abgerissen hat er. Und jetzt läuft er hier bei Next auch noch. Läuft.

Sein Flow auf diesem Beat ist so heftig, Alter. Rammer, Baby, Is It A Crime? Auch so Soul-Vibes noch dazu. Hier um kurz nach 12 bei Bremen. Next, guten Tag. No.

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0: Das ist richtiges Herbstwetter gerade und damit auch richtiges Lesewetter. Also nicht für mich. Ich kenne auch niemanden, der lesen würde. Aber manche lesen ja, so wie zum Beispiel Jule aus dem Next Team. Du hast gerade so ein Buch wieder richtig durchgesuchtet, ne?
1: Ey, wenn es ein neues Buch von Carly Fortune gibt, dann ist es für mich wie Geburtstag und Weihnachten zusammen. Mhm. Ihr kennt den Namen vielleicht von der Prime-Serie Every Year After, die letzten Monat rausgekommen ist. Und ihr neuestes Buch heißt Der Sturm zwischen uns. Und das habe ich so crazy durchgesuchtet, weil es mich immer wieder komplett an die andere Seite der Welt entführt hat.
2: Okay, andere Seite der Welt. Wohin genau?
1: Nach Kanada, genauer gesagt nach Tofino auf Vancouver Island. Denkt jetzt irgendwie vom Setting her an Whale-Watching an der Küste, Regenwald, stürmisches Wetter, ein fancy Hotel, eine private Sauna direkt an einem Strand.
0: Achso, du meinst Regen, Wald. Ich dachte gerade erst so Regenwald. Okay, gut. Ja, hätte ich auch nichts gegen. Wäre ich dabei.
1: Traumhaft, sage ich euch. Wir sind unterwegs mit Frankie und George, die schon immer unzertrennliche beste Freunde sind. Weil Frankie in der Nacht vor ihrer Hochzeit aber von ihrem Verlobten verlassen wird, schlägt George vor, dass er stattdessen mit in die geplanten Flitterwochen kommen könnte. Natürlich nur, um den ganzen Herzschmerz zu heilen, ganz ohne Hintergedanken.
2: Oh ja, klar, ne? Ganz ohne Hintergedanken. Das klingt super verdächtig.
1: Naja, also er meint es schon richtig ernst. Er hat recherchiert und so einen 5-Punkte-Plan erstellt, durch den Frankie am Ende ihren Ex-Verlobten vergessen soll. Frankie gibt sich dabei auch wirklich Mühe, nur merkt sie halt recht schnell, dass das Problem nicht ihre Gefühle für ihren Ex sind, sondern vielleicht eher die sie auf einmal für George bemerkt.
2: Boah, damit hätte jetzt niemand gerechnet.
0: Eine Surprise.
2: Es ist so ein richtig klassisches Friends-to-Lovers-Ding.
1: Genau, aber mit so viel Liebe, Leute. Carly Fortune schreibt so witzige, intelligente Charaktere, die ich richtig vor Augen habe, während ich in diesem Buch versinke. Das gleiche mit dem Worldbuilding. Also ich kann den Regen auf Vancouver Island quasi riechen. Es gibt ganz viel Liebe zum Detail und genau die richtige Prise Drama dazu. Null übertrieben. Klar ist die Story mehr oder weniger total vorhersehbar, aber hier ist wirklich die Reise das Ziel.
0: Okay, also der Sturm zwischen uns. Wer es romantisch liebt bei dem Kackwetter da draußen, gönnt euch. Von Carly Fortune. Too much.

0: Fühlst du den so sehr?
1: Junge, Sarah Larsson einfach die Beyoncé unserer Generation, oha, also meiner Generation, einfach geile Bitch.
0: Was ist denn deine Generation? Ich meine, die macht doch schon seit 15 Jahren Musik.
1: Ja, aber die ist jetzt erst in den letzten 3-4 Jahren ja so richtig explodiert.
0: Genau, ich dachte nur so, weil die ist ja quasi über mehrere Generationen schon am Start sozusagen.
1: Ja, aber so von der Größe, checkst du? Hm. So jetzt gerade so einfach Banger.
0: Krass, ich hätte gedacht, wenn dann wegen Tyler, aber nee, es ist Sarah Larsson tatsächlich. Ja. Okay, crazy.
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0: Das hat Anker um 12:30.
1: Russland hat die Ukraine in der Nacht mit mehr als 40 ballistischen Raketen angegriffen. So viele wie noch nie, teilte ein Regierungsvertreter mit. Nicht mal die Hälfte davon konnten abgefangen werden. Die Regierung bezeichnete die Attacke als Terrorangriff. Ein Mensch sei gestorben, mehrere weitere wurden verletzt. Bundeskanzler Merz will noch im Juli eine Entscheidung für einen neuen Fraktionsvorsitzenden der Union. Der bisherige Vorsitzende Jens Spahn war gestern zurückgetreten. Als Nachfolger werden in Berlin verschiedene Namen genannt, unter anderem Kanzleramtschef Thorsten Frey und CDU-Generalsekretär Carsten Linnemann. Ein Konzert von Bad Bunny in Italien musste gestern abgebrochen werden. Grund: das Wetter. Mehrere Zuschauer wurden von großen Hagelkörnern getroffen und verletzt. Die Location in Mailand ist normalerweise eine Pferderennbahn. Rund 80.000 Menschen mussten den Ort verlassen. Ob das Konzert nachgeholt wird, ist noch unklar. Und das Wetter heute richtig nordisch mal wieder seit langem. Die letzten Tage war es gefühlt zu gut. Jetzt kommt ordentlich Regen runter. Es ist dicht bewölkt und auch sehr windig. Die Temperaturen gerade in Wilhelmshaven 16 Grad, Bremen auch 16 Grad und Verden 17 Grad.
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0: Du meintest gerade die Beyoncé für die Gen Z mäßig?
1: So nach meinem Empfinden, ja.
0: Okay, alles klar. Jetzt kommt die Beyoncé für die
1: normalen Leute.
0: Was, Millennials dann? Oder auch Gen Z, oder? Oder ist sie...
1: Die Beyoncé kommt jetzt einfach.
0: Ach, Beyoncé.
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0: Drake mit Nokia um 12:45 hier bei Bremen Next. So, aus dieser Frage hier.
1: Können wir Menschen einfach so ertrinken lassen?
0: Ja. Ist einfach vor 10 Jahren eine ganze Bewegung geworden, die NGO Luventa Jugend rettet, nämlich in die Geflüchtete ja im Mittelmeer retten.
2: Ja, und über diese Story gibt's jetzt einen Netflix-Film, 23.000 Leben heißt der, und Larissa aus dem Next-Team, das ist jetzt keine klassische Doku, sondern eher so ein Spielfilm, richtig?
3: Genau, die ehemalige Crew der Juventa, die hat ganz viel am Film mitgearbeitet, aber das sind fiktionale, also ausgedachte Figuren, um die es im Film geht. Zum Beispiel um Lukas, der einfach nicht mehr zugucken will bei all dem Leid, was da im Mittelmeer passiert.
4: Ich frage mich, ob es nicht möglich wäre, ein Schiff zu kaufen, um den Menschen da unten zu helfen.
5: Schiff kaufen?
4: Ja, das geht.
3: Ja, die Idee finden seine Freunde erstmal ein bisschen crazy, aber sie helfen mit.
0: Mal eben so ein Schiff kaufen ist auch nicht ganz so easy, oder?
3: Nee, also Lukas kassiert auch viele Absagen, zum Beispiel von der Bank, aber mit Hilfe von Crowdfunding und so einem richtig reichen Ehepaar klappt's dann.
6: Kaufen dich auf den Namen Juventa, die Jugend!
3: Also, Schiff, check, haben sie schon mal, und dann trommelt Lukas noch eine Crew für diese erste Rettungsmission zusammen.
7: Hi, ich bin Paula. Ich habe damals auf Facebook, glaube ich, gelesen, dass jemanden sucht, der Arabisch spricht.
8: Also, ich bin Sören, ich mache hier den Head of Mission.
9: Ich bin Viola, Kapitänin.
0: Sören, oh, geil, ne?
2: Also, richtig krass. Und ich kann mir gar nicht vorstellen, mit so wenig Erfahrung dann aufs Meer raus. Das ist schon eine krass mutige Idee, oder?
3: Ja, voll. Die Crew merkt dann auch schnell, wie gefährlich und wie krass das Ganze ist. Die werden bedroht und die geraten auch bei einem Unwetter in Seenot. Und diese Szenen auf dem Meer, die haben mich teilweise richtig mitgenommen, weil auch wenn die Crew 23.000 Menschenleben retten kann, es überleben halt nicht alle die Flucht übers Mittelmeer, und ich habe beim Gucken schon richtig geweint.
0: Also ist nicht so leichte Kost, dieser Film?
3: Nee, es geht um Solidarität, es geht um Menschlichkeit und mit Seenotrettung ja auch um so ein Thema, was nicht mehr so viel öffentlich diskutiert wird, wie jetzt noch vor 10 Jahren zum Beispiel. Ich fand, manche Dialoge waren jetzt schon so ein bisschen zu statementmäßig geschrieben, aber gleichzeitig habe ich natürlich auch gedacht, was diese Crew erlebt, geleistet und gesehen hat, das ist einfach nur heftig.
2: Also 23.000 Leben, den Film über die Juventa, gibt's ab jetzt auf Netflix.

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0: Anderson Park und Kendrick Lamar mit Tints. Was, du hast gestern wieder gekocht und hast heute nichts mitgebracht? Was fällt dir ein?
1: Mann, ich habe halt aufgegessen, weil ich dachte, dann gibt's vielleicht heute gutes Wetter, hat aber nicht funktioniert.
0: Und ich dachte, du bist mein Plug für gute, proteinreiche, vegetarische und vegane Gerichte.
1: Ja, du bist ja nächste Woche da, vielleicht komme ich kurz vorbei und bringe was rein. Ich habe nämlich Dönerfleisch veganes gemacht aus dem Tofu-Block. Mega geil.
0: Du bist es doch einfach. Ach. Du bist auch, du warst die vor ein paar Monaten mit diesen
1: Sojaknoten.
0: Sojaknoten.
1: Ja, Mann. Das hat auch die ganze Redaktion irgendwie so begeistert. Ich liebe es.
0: Auch mit dieser Dressing-Idee dazu, beziehungsweise die Marinade Soße selber zu machen.
1: Die auch einfach auf einer Rezeptseite gepostet wurde, hat null Bewertungen und ist einfach das Geilste, was ich jemals gegessen habe.
0: Hast du einfach Ketchup mit Essig noch irgendwie dazu?
1: Ja, Ketchup mit Essig und so ein paar anderen Agavendicksaft und so da drauf und dann Sesam, dies, das. Sesam. Banger.
0: Geil, Alter.
1: Banger.
0: Jetzt krieg ich Hunger. Ist ja auch Mittagszeit. Aber gleich erstmal schaltet zum Deichbrand und mal gucken, wie da die Stimmung so ist. Mit Young Reezy aus dem Next Team.

0: Marshmallow mit Worlds Apart hier um kurz nach 1. So, Deichbrand seit Freitag in vollem Gange und Marisa aus dem Next Team auch seit Freitag in vollem Gange, oder was? Hast du noch ein bisschen Energie oder ist es vorbei jetzt langsam?
1: Naja, also ich würde sagen, meine Energie ist schon noch da, aber auf jeden Fall in weniger dollem Maße als am Freitag. Ich bin schon ein bisschen müde, muss ich sagen. Und ich glaube, die Leute, die hier seit Mittwoch, kann man glaube ich anreisen, gecampt haben, die haben wahrscheinlich noch weniger Energie als ich. Aber ist scheißegal, heute wird trotzdem abgerissen. Hier treten heute noch ab 15 Uhr die 102 Boys auf. Dann kommt später noch Ikimel 01099 und heute Abend tritt parallel zum WM-Spiel Sido auf. Deswegen habe ich die Leute mal gefragt, was guckt ihr euch an? WM oder Sido?
2: Beide Teams sind scheiße, deswegen bleiben wir hier für Sido.
3: Deutschland ist raus, alles egal. Ist traurig. Ich traue einfach nur.
4: Nee, ich glaube, das juckt uns eher weniger. Wir sind für die Acts hier.
5: Festival über Fußball.
6: Ich werde das beiläufig mitkriegen, fertig.
0: Wäre auch ein bisschen weird, wenn Leute aufs Festival fahren, um dann irgendwie nicht zu einem der Main Acts irgendwie hinzugehen, oder?
1: Ja, aber ich meine, wir müssen nur alle 4 Jahre, also man kann sich schon angucken. Ich glaube aber, dass tatsächlich auch viele Leute schon gefahren sind. Hier hat es nämlich gestern Nacht richtig, richtig dolle gewittert und geregnet. Und jetzt ist alles voller Matsch. Also wenn man jetzt hier reingeht, dann fährt man auf jeden Fall spätestens heute Abend nach Hause. Weil mit so viel Matsch an den Schuhen, an den Klamotten, boah, das willst du alles, glaube ich, nicht mit in dein Zelt reinnehmen.
0: Also bittersüßer Abschied dann nachher, oder was?
1: Ja, so ungefähr kann man es auf jeden Fall sagen. Ich sage aber ehrlich, ich glaube, das wird nochmal fett heute. Die Leute sind jetzt vielleicht noch nicht auf dem Infield, aber das kommt noch. Ich bin da zuversichtlich und dann machen wir heute nochmal richtig Stimmung hier.
0: Okay, geil. Ein paar stabile Leute sind noch am Start da, unter anderem natürlich Marisa aus dem Next Team.

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0: Ich habe ein Problem, ein Dilemma, um genau zu sein. Mhm. Ich möchte gerne Beine trainieren, aber mein rechtes Knie tut seit ein paar Tagen weh, als wäre da irgendwas nicht in Ordnung.
1: Oh, scheiße.
0: Macht man jetzt einfach, bis gar nichts mehr geht, oder lasse ich es einfach sein?
1: Nee, lass es sein. Vielleicht kannst du so ein bisschen Mobilitätsübungen machen einfach.
0: Bro, nein. Ich werde auf jeden Fall Krafttraining heute machen. Aber ich glaube, ich mache so. Ich mach nur das Bein, das heile ist.
1: Ich wollte gerade sagen, einfach nur links.
0: Ich habe gelesen, es gibt Studien dazu, die sagen, selbst wenn du unilaterales Training machst, also nur die eine Seite, dass trotzdem die andere Seite
1: stimuliert
0: den Wachstumsreiz mitbekommt.
1: Was? Bruder, dann trainiere ich ja immer nur noch eine Seite. Scheiß drauf.
0: Und irgendwann, dann stellt sich so raus, ja, eine Studie ist okay, aber...
1: Die andere wurde gekauft von irgendwem,
0: genau,
1: und das kommt der Bullshit.
0: Ist jetzt widerlegt und dann rennst du wie so eine Krabbe rum, weißt du? Krabben, die so eine starke Schere haben, Alter.
1: Oder so Leute, die so Armdrücken professionell machen. Die haben ja auch dann immer so einen normalen Arm und einen Arm auf Steroiden.
0: Ich habe eine Theorie übrigens mit einem Brudi von mir, schon seit ganz vielen Jahren, bevor das so war. Und zwar, dass so wie es gibt so überall auf dieser Welt verteilt so Menschen, die haben das, dass quasi nur eine Seite so ganz krass trainiert ist. Mhm. Und das ist aber so ein jahrhundertealtes Ding, so Clan-geschichtenmäßig. Und wenn die sich auf der Straße irgendwo sehen, selbst wenn die normale Klamotten anhaben, man erkennt das nicht, aber die können sich wahrnehmen. Und wenn sich zwei von diesen Menschen treffen, dann müssen die bis auf den Tod kämpfen, bis nur noch einer über ist ganz am Ende. Und auf den geht dann die Kraft über.
1: Auf was wartet ihr, als ihr diese Theorie entwickelt habt?
0: Ganz normaler Sonntagnachmittag.
1: Ja, okay, alles klar.
0: Also,
1: wie heute auch, ne?
0: Also Beintraining wollte ich halt sagen. Dann halt nur eine Seite, egal, es muss sein. 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

0: Es werden gleich gute 4 Stunden ab 14 Uhr hier mit Joker.
1: Joker kommt. Oh Mann, Alter. Es ist ein Irrenhaus.
0: Ja.
1: Es ist ein Irrenhaus.
0: Und das schreibe ich dir so.
1: Hat jemand Essen gekocht übrigens in dieser
0: es riecht so, ne?
1: Crazy WG?
0: Oh, jetzt kriege ich auch Hunger.
1: Hat Fuck. Nicht. Also nein. Gut, okay. Schade.
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1: Warte, sorry. Hast du es gesehen?
0: Ja.
1: Ich kann nicht.
0: Ja, für alle, die uns jetzt nicht unsere Augen haben, jetzt ist Joker mal eben am Studio vorbeigegangen und hat uns lieb zugewunken.
1: Oh Gott, okay, sind wir ready?
0: Wir sind ready.
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1: Mit Anker um 2:30.
0: Russland hat die Ukraine in der Nacht mit mehr als 40 ballistischen Raketen angegriffen. So viele wie noch nie, teilte ein Regierungsvertreter mit. Nicht mal die Hälfte davon konnte abgefangen werden. Die Regierung bezeichnete die Attacke als Terrorangriff. Ein Mensch sei gestorben, mehrere weitere wurden verletzt. Bundeskanzler Merz will noch im Juli eine Entscheidung für einen neuen Fraktionsvorsitzenden der Union. Der bisherige Vorsitzende Jens Spahn war gestern zurückgetreten. Als Nachfolger werden in Berlin verschiedene Namen genannt, unter anderem Kanzleramtschef Thorsten Frey und CDU-Generalsekretär Carsten Linnemann. Ein Konzert von Bad Bunny in Italien musste gestern abgebrochen werden. Grund: das Wetter. Mehrere Zuschauer wurden von großen Hagelkörnern getroffen und verletzt. Die Location in Mailand ist normalerweise eine Pferderennbahn. Rund 80.000 Menschen mussten den Ort verlassen. Ob das Konzert nachgeholt wird, ist noch unklar. Und das Wetter heute nicht so schlimm wie in Mailand, aber auf jeden Fall nicht sonnig. Wir hatten heute Vormittag schon viel Regen. Das kann heute Nachmittag auch wiederkommen mit Gewittern und Blitz und Donner. Gerade ist aber zwischenzeitlich trocken, nur bewölkt und windig um die 17 Grad.
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0: Ich denke mir so, dass das Konzert jetzt abgesagt wurde, das wird hier nicht passieren, Digga. Wir werden so, ja, bisschen Hagel, scheiß drauf. Bisschen, halt dir die Hände über den Kopf und dann passt das schon.
1: Bremer Sommer.
0: Schwöre.
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0: Da knatscht das Mikrofon.
1: Da knatscht das Mikrofon.
0: Gut gemacht. Ich wollte noch sagen, geiler Song. Miguel mit Adorn. Schön, Digga.
1: Messi?
0: Ja.
1: Oder Neymar?
0: Nee.
1: Oder Ronaldo?
0: Nee.
1: So würdest
0: Worum
1: du deine
0: geht's?
1: Kinder nicht nennen?
0: Nee, würde ich nicht.
1: Nee? Nee. Das tun aber echt viele gerade in Lateinamerika anscheinend.
0: Ach so, gut. Das ist ja auch ein anderer Kontext dann.
1: Wieso?
0: Naja, das passt ja sprachlich auch eher dahin, würde ich mal
1: sagen.
0: Okay,
1: und Haaland?
0: Das ist ja...
1: Das nicht.
0: Nee, Haaland nicht. Wieso wird der
1: ja,
0: auch... Ja,
1: in Peru haben wohl echt einige hundert Eltern ihre Kinder jetzt Haaland genannt. Einfach wegen dem norwegischen
0: Als Vornamen
1: Stürmer.
0: Auch einfach Haaland.
1: Ja, okay. Komplett... Ja, als Nachnamen geht schlecht, aber... Ja, komplett crazy irgendwie. Ich denke mir so... Das, also, warum? Wie kann man Fußball so sehr lieben? So, ich nenne ja mein Kind jetzt auch nicht Neuer. So, checkst du?
0: Ja, da ist das deutsche Namensrecht auch ein bisschen anders. Einen Nachnamen
1: aber
0: als Vornamen
1: Recht
0: zu geben.
1: Zu Recht auch. Zu Recht. Was verbietet das?
0: Hast du so harte Gefühle dazu, zu dem Thema?
1: Nee, eigentlich ist mir egal, aber ich find's irgendwie lustig.
0: Okay, dann ist doch die Message damit auch gedroppt,
1: ja,
0: oder?
1: Okay, fair.
0: Okay, alles klar.

0: Eine Theorie sagt, dass Menschen, wenn sie älter werden, manchmal so ihren Charakter nochmal entwickeln. Andere sagen, oder eine andere Theorie, das meine ist so, ich glaube, du bist schon ein alter, griesgrämiger Onkel, selbst wenn du noch in deinen 20ern bist. Und Joker ist auf jeden Fall der alte, griesgrämige Onkel.
1: Der noch in seinen 20ern ist.
0: Ja, das nicht, aber ich meine, bei dir muss ich nicht mehr Griesgrämigkeit
1: entwickeln. Hast du Zungenbrecher, hast du, genau bist da. Zu lange schon da, ne? Mhm. Bist zu lange schon da.
0: Du bist zu lange schon hier, Digga.
1: Nee, ich bin gerade frisch rein, aber ich habe auf jeden
0: Fühlt
1: Fall...
0: Fühlt sich an wie eine Ewigkeit, aber...
2: Nicht streiten, es ist Harmonie.
1: Wir wollten gerade nett werden.
0: Wer ist wir?
1: Du und ich.
0: Ich ne, ja, doch.
2: Okay, wisst ihr was? Dann boxt euch aber ordentlich und ich will wetten.
1: Was für wetten?
2: Ich setz auf Joker.
1: Was denn? Boxen?
2: Ja.
1: Nee, ist dann ein Boxer, Mann. Da kann ich doch nicht
2: Scheiße,
1: mitboxen.
2: Ja, Technik.
1: Der macht Boxen. Ich hab keine Chance, Mann. Der hat richtig Boxhandschuhe an. Die ganze Zeit
2: aber
1: werde ich.
0: Deswegen kann ich die Knöpfe auch nicht richtig. Nee, ich wollte gerade sagen, also wenn es mit Einsatz ist, dann würde ich auf Joker setzen auf jeden Fall. Weil dann würde ich wenigstens meine Kohle raus. Wenn ich morgen geschlagen werde, Digga. Nee. Ich 2 Meter Reichweite mit einem Arm.
2: Ja, und wenn er den trifft, dann ist vorbei, ja. Digga.
1: Gewalt bin ich raus, aber Fußball bin ich drin. Wir können nachher wetten aufs WM-Spiel. Heute ist ja Finale, heute Abend. Anka, du bleibst ja noch ein bisschen Standard. Keine Ahnung vom Fußball. Nee. Du darfst Feierabend machen.
0: Danke.
1: Ja, gerne.
0: Gott
2: Ciao.
0: Sei Dank. Er ist doch nicht so griesgrämig, wie ich dachte.
1: Hab ich schon gesagt.
0: Doch, bist du.
1: Und,
0: tu nicht so.
1: Und in den 20ern.
0: Auch nicht.
1: Yeah.

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1: Anka ist irgendwann ausgestiegen bei unserem Tippspiel, bei unserer Next-Tipp-Runde, ja, unsere legendäre, über die wir jetzt auch schon seit Wochen sprechen, weil die WM ja jetzt Gott sei Dank bald vorbei ist. Anka, warum bist du ausgestiegen?
2: Bruder, als Deutschland rausgeflogen ist, war ich erstmal richtig persönlich angegriffen von allem und jedem, war richtig traurig.
1: Auch noch richtig früh bist du ausgestiegen, weil Deutschland so früh rausgeflogen ist.
2: Ja, genau. Und dann habe ich jetzt aber die letzten Wochen, als Norwegen dann so einen Run hatte, da bin ich quasi wieder eingestiegen, aber dachte ich mir, Bruder, ich bin so weit unten, wie soll ich da noch
1: ausreißen? Erling Haaland hat dich quasi drinnen gehalten. Ey, wer gewinnt heute das Finale?
2: Ja, ich wünschte, ich könnte Spanien sagen, aber ich glaube, Argentinien macht das und ich hasse alles daran.
1: Warum? Was hast du gegen Argentinien?
2: Ich gönne denen das nicht.
1: Einfach so?
2: Ja, ich habe persönliche...
1: Du hast so viel TikTok geguckt mit Messi und Verschwörung und
2: ja,
1: alles.
2: Ja, ich sehe da FIFA, weißt du?
1: Wir schauen später aufs Finale. Hier ist erstmal Which One, Drake und Central C. Anka ist am Start, mein Name ist Joker. Ihr seid auch bei Next.
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0: Money Made Me a Savage. Tio Fan next. Und ja, es neigt sich alles langsam dem Ende zu. Letzter Tag Festival.
1: Deutschland!
0: Ja, die Stimme ist weg. Das heißt, es lag schon viel Partyfeierei hinter uns, hinter euch. Einige Konzerte auch schon. Und ihr habt natürlich auch Highlights. Es gab auch Lowlights, aber vor allem gab es Highlights für Inraus Rothenburg. War es alleine was Besonderes. Was ich noch nie auf dem Festival war.
2: Das ist mein erstes Festival. Das ist generell was ganz Schönes. Ich bin mit meinem Freund da. Und gute Musik, gute Laune, tolle Menschen. Und ich bin ein bisschen aus meiner Komfortzone raus. Das ist ganz toll.
0: Das ist so das normale Festival-Ding. Es gab auch ein paar schräge Sachen.
3: Die Dixies, die waren toll.
4: Die Hirschbrumpf. Weil das läuft bei uns im Camp auf Dauerschleife und bei allen Nachbarn. Okay, wir

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Lovesick, So Salam. Habe ich vor knapp 2 Wochen noch auf dem Splash gesehen, auf der Beachbühne hat er da gespielt. Und es war so ein bisschen undankbar, weil parallel bzw. gegen 2 Drittel seiner Show hat Reezy dann die Hauptbühne da aufgemacht und dann sind alle rübergerannt. So, es war so wirklich, obwohl die so eigentlich eine Base haben so, und eine Fam sind, so ist das passiert. Aber egal, er hat sich Mühe gegeben, er hat abgeliefert, Reezy natürlich auch. Und hier Stamps and Conditions, Splash. Ich bin Joker, ihr seid auf Brennext.

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0: Ich nicht wusste das mit Worms.
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0: Und das hat Anker um 2:30.
2: Immer mehr Jugendliche entscheiden sich für eine Ausbildung im Handwerk. Deutschlandweit sind in diesem Jahr rund 68.000 neue Ausbildungsverträge abgeschlossen worden, etwa bei Elektrikern, Dachdeckern oder Malern. Das sind fast 5% mehr als zuletzt, heißt es aus der Branche. Mit dem Rücktritt von Jens Spahn stellt sich die Frage, wer soll zukünftig die CDU im Bundestag anführen? Kanzler Merz sagte jetzt, ein Nachfolger soll schnell feststehen. Falls ein Minister auf den Posten rückt, könnte auch die Regierung umgestellt werden. Nach tagelangen US-Angriffen auf den Iran und Vergeltungsschlägen droht der Krieg in der Region weiter außer Kontrolle zu geraten. Bei einem iranischen Raketenangriff in Jordanien kamen erstmals seit Monaten wieder US-Soldaten ums Leben. Eine Verhandlungslösung ist weiter nicht in Sicht. Und das Wetter in Bremen gefühlt hat sich ein bisschen beruhigt. Es regnet gerade nicht und zwischendurch guckt auch mal die Sonne raus. Aber es kann heute im Verlauf des Tages auf jeden Fall noch zu Gewittern und Regen kommen. Die Temperatur aber weiterhin erstmal so, ja, eigentlich um die 18 Grad.
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0: Anka, warum habe ich so das Gefühl, wir berichten ja die ganze Zeit vom Deichbrand und sind da und feiern und tralala.
2: Ja.
0: Warum habe ich so das Gefühl, dass das Deichbrand dir so ein bisschen zu lasch ist, so, dass das nicht so dein Fest ist, dass dir so irgendwie zu...
2: Es ist mir, glaube ich, zu alkohollastig.
0: Aha.
2: Tatsächlich. Also ich bin zwar immer Freund von Abgehen, aber ich finde, wenn so alle besoffen sind...
0: Wenn man
2: sind,
0: so dahin geht, um zu saufen.
2: Genau, so, das finde ich irgendwie voll anstrengend. Das, ist ja auch, das Campingplatz ist ja gefühlt noch teilweise die größere Party als dann die actual Party auf dem Gelände.
0: Ja, so soll
2: und das
0: es
2: ist
0: sein?
2: Irgendwie ich mein Vibe. Weißt du, ich muss dann abends ins Zelt liegen und dann brauche ich Ruhe. Und wenn dann neben mir, guten Morgen,
0: so
2: sechs
0: gleich.
2: Stunden läuft, bin ich raus.
0: Ich habe nicht guten Morgen, ich habe MK und Crystal. Geht das klar?
2: Ist das okay? Ist okay.

0: 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Und Heartstopper ist eine der beliebtesten Netflix-Serien der letzten Jahre, muss man sagen, oder? Nach 3 Staffeln ist jetzt aber Schluss und die Fans fanden es natürlich kacke und Jule aus dem Max-Team auch.
1: Ja, vor allem, weil es halt keine finale Staffel mehr gibt, sondern einen finalen Film. Das heißt also, wir bekommen jetzt statt 8, 9 Episoden, in Anführungszeichen nur nochmal 2 Stunden voll mit Herzschmerz und Gefühlen. Oh. Ich muss aber sagen, mir hat das gereicht. Also mir hat es da nichts gefehlt. Es wird sich dadurch halt jetzt auch wieder ein bisschen mehr auf unser Hauptpärchen Charlie und Nick konzentriert.
0: Okay, wieso? Was geht bei denen?
1: Die sind beide ziemlich emotional gestresst, weil die Schule so langsam zu Ende geht. Charlie bewirbt sich an der Schule jetzt nochmal als Schulsprecher.
2: Früher habe ich Angst gehabt, jemand findet raus, dass ich schwul bin, weil ich dachte, die anderen Jungs mobben mich deswegen. Und das taten sie. Sie haben mich beleidigt, rumgeschubst und mir vor allem das Gefühl gegeben, ich sei das Problem. Ich will Schulsprecher werden, um die Mobbingkultur in der Schule endlich zu beenden. Ich will die Homophobie vernichten, die mich fast vernichtet hat.
1: Ja, der blüht einfach so ein bisschen auf in seiner neuen Aufgabe, aber bei Nick ist wirklich so kompletter Crash-Out.
0: Okay, wieso?
1: Weil er so richtig lost ist, wer er eigentlich nach der Schule sein will und wo es dann auch hingehen soll. Gleichzeitig macht er sich auch noch total viele Sorgen um Charlie, weil der ja immer noch sehr mit seiner Essstörung struggelt. Und diese Mischung, die sorgt dann für ziemlich viel Stress in der Bezi.
2: Vielleicht ist es besser, wenn wir beide etwas Abstand haben, weißt du? Du gehst zur Uni und lebst ein tolles Leben. Und wenn du dich nicht so viel um mich sorgen musst, bist du vielleicht glücklicher.
3: Also sollten wir Schluss machen.
2: Wenn du das willst.
3: Nein, nein, nein. Ich frage dich, ob du das willst.
2: Ich will, dass du glücklich
3: bist. Ich bin nur glücklich, wenn ich bei dir bin.
2: Ich glaube nicht, dass das Liebe ist.
0: Ja. Okay, also ich bin in keiner der Staffeln drin, aber es klingt auf jeden Fall nach Drama.
1: Safe, aber ist ja auch eine dramatische Lebensphase, in der sich gefühlt dann auch alles ändert. Am Ende bleibt die Serie sich aber auch im Finale treu. Es ist und bleibt eine Wohlfühlserie, ein Safe Space, in dem sich so die gesamte queere Community ja auch finden kann. Manchmal ist es vielleicht immer noch ein bisschen zu Regenbogen, alles super, alles rosarot im Watte verpackt. Es ist eben nach wie vor das Unicorn unter den Serien, würde ich einfach mal sagen. Aber der Film ist jetzt ein würdiger Abschluss, mit dem die Fans auch sehr happy sein
0: werden. Heartstopper Forever, das große Finale zur Serie, gibt's auf Netflix.

No Tears Left to Cry. Das ist Ariana Grande. Ey, und die Kombo, die habe ich hier auf den Sonntag um 10 vor 3 jetzt nicht unbedingt gesehen. Linke Ecke Finch, asozial aka Finch.

aus dem Battle Rap ist dann so zu so einem, ja, keine Ahnung, Techno-Monster geworden und ist mittlerweile einer der größten Live-Artists in Deutschland. Und diese Deutschrap-Techno-Mischung hat sich mit Green zusammengetan. Seit ich dich sah, ist nichts mehr wie immer. Ist ein anderer Vibe, sind wir ehrlich. Also Green ist seit Panama für mich der Inbegriff von direkt einbauen, direkt einbauen. Ich weiß auch nicht warum, Alter. Ich weiß nicht, ob der so ein Kiffer ist, aber der Song ist schon ein bisschen was älter, aber ist genau das Gegenteil von Finch. Aber ihr wisst ja, auf der thailändischen Insel Koh Phangan, da ist alles erlaubt. Deswegen auch bei Next, Finch und Green, frisch aus dem Thailand-Urlaub, hier bei Next reingeflattert. Hier ist Koh Phangan auf dem Spielfeld von Green.

0: Und das Deichbrand ist quasi auf der Zielgeraden, aber es hat genau das gemacht, was es soll.
1: Mein Körper ist voll im Arsch, aber die Seele, die feiert noch ein paar Tage weiter, glaube ich.
0: Ja, das glaube ich auch. Marisa ist auch noch da und ja, vielleicht gucken wir nachher nochmal rüber. Aber es hat auch ein bisschen geregnet.
2: Also, wann wurden wir geweckt? Um 4 vom Wasserfall.
3: Unser Zelt war nicht dicht.
2: Keine Ahnung, ich wollte einfach nur nach Hause. Ich wusste nicht, was ich machen soll.
0: Nee, ein bisschen müssen wir noch bleiben. Ein bisschen Deichbrand ist ja noch hier bei Next Hammer. La Cassette und Jazik mit CDY. Wir sind Joko und Anka. Moin.

0: Zurb und Tidollar Sign, Sam Wiz Khalifa, das Location. Und wir wissen ja alle, dass Fast Fashion scheiße ist, aber irgendwie sind wir trotzdem alle auch Teil davon und es ist vor allem scheiße für die Umwelt und jetzt gibt es eine neue EU-Regel, die irgendwas mit Umwelt zu tun hat. Anka, was ist da los?
1: Ja, ab jetzt dürfen große Modeunternehmen Klamotten und Schuhe, die nicht verkauft wurden, nicht mehr vernichten.
0: Okay, die haben die also einfach vernichtet.
1: Yes, nach Schätzungen der Europäischen Umweltagentur war das auch gar nicht so wenig tatsächlich. Das waren bis zu 9% aller Kleidungsstücke in der EU, die vernichtet wurden.
0: Das ist viel, ja.
1: Und unnormal. Und die wurden halt nie getragen, nicht einmal. In Deutschland sind das jedes Jahr fast 20 Millionen zurückgeschickte Artikel.
0: Das ist jede Menge Kleidung, die einfach für die Tonne produziert wurde.
1: Ja, komplett. Und das Schlimme ist halt, die verbrauchen ja nicht nur Ressourcen bei der Herstellung, also zum Beispiel Wasser und so. Die stoßen dann ja auch wieder Treibhausgase aus, wenn die verbrannt werden.
0: Der Rattenschwanz ist ziemlich lang. Und jetzt haben die da so eine Chemikalie und jetzt lösen die sich in Luft auf, oder wie?
1: Ja, nee, nicht ganz. Ist ein bisschen anders. Die Unternehmen müssen sich jetzt quasi einfach was einfallen lassen, dass die nicht einfach verbrannt werden. Also sie müssen dafür sorgen, dass sie irgendwie weiter genutzt werden. Entweder die knallen da dicke Rabatte drauf, dass sie eben doch gekauft werden.
0: Klingt
1: oder
0: scheiße.
1: Die spenden die oder recyceln, whatever. Müssen sie sich was überlegen. Sollten die aber beschädigt sein oder von Hilfsorganisationen abgelehnt werden, dürfen die trotzdem noch verbrannt werden.
0: Also könnten sie die auch einfach kaputt machen und dann trotzdem, oh mein Gott. Es klingt so wischiwaschi ein bisschen.

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0: Tiger und Offset mit Taste.
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0: Um kurz halb vier mit Anka.
2: Immer mehr Jugendliche entscheiden sich für eine Ausbildung im Handwerk. Deutschlandweit sind in diesem Jahr rund 68.000 neue Ausbildungsverträge abgeschlossen worden. Zum Beispiel bei Elektrikern, Dachdeckern oder Malern. Das sind fast 5% mehr als zuletzt, heißt es aus der Branche. Mit dem Rücktritt von Jens Spahn stellt sich die Frage, wer soll künftig die CDU im Bundestag anführen? Kanzler Friedrich Merz sagte jetzt, ein Nachfolger soll schnell feststehen. Falls ein Minister auf den Posten rückt, könnte auch die Regierung umgestellt werden. Nach tagelangen US-Angriffen auf den Iran und Vergeltungsschlägen droht der Krieg in der Region weiter außer Kontrolle zu geraten. Bei einem iranischen Raketenangriff in Jordanien kamen erstmals seit Monaten wieder US-Soldaten ums Leben. Eine Verhandlungslösung ist weiter nicht in Sicht. Und das Wetter heute Nachmittag sehr bewölkt und teilweise auch dolle windig. Mittlerweile kann es auch wieder zu Schauern und Gewittern kommen. Die Temperaturen weiter so um die 18 Grad.
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2: Also eigentlich alles dabei.
0: Alles dabei. Ne? Ja. Es gibt ja auch ein ziemlich sportliches Wochenende. Also es ist ja WM-Finale, das meine ich aber nicht. Gestern hat ja auch Werder gespielt. Werder hat ja gestern gegen Verden.
2: Warte, 6-2?
0: 6-2 gegen Verden, ja gut, ist jetzt auch nicht hier, ist jetzt nicht Bayern München, nichts gegen Verden. Trotzdem. Grüße gehen raus an unsere Nachbarn hier um die Ecke. Aber die Neuen haben alle getroffen, also zumindest einer hat getroffen, die Neuen haben alle gespielt. Das war erstmal so ein guter Reinkommer. Mhm. Weißt du, was ich meine? Ja. War ein guter Reinkommer. Deswegen, Verden bei allem Respekt. Und 6 Tore nur gegen Werder ist doch in Ordnung. Hier ist übrigens Sorry Puppy und es war mit Sicherheit spannender als das WM. Nein, glaube ich, weiß ich nicht.

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1: Und ich bin ehrlich, dass die beiden nochmal einen Song machen, war jetzt nicht so eine Überraschung, oder? Juju und Raff?
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1: Die haben ja schon mal so eine Nummer gehabt. Wenn du mich siehst und die haben versucht, damit einen Hit zu landen, war ein cooler Song, aber war jetzt nicht fünfmal Platin. Und genau zu der Zeit hat Juju voll viel mit denen rumgehangen, so mit der ganzen Gang rund um Raff, um 187 und so weiter und so fort. Und in den letzten Wochen, rund um diesen großen Bones MC und Friends Auftritt beim Splash, hat Juju wieder voll viel mit denen rumgehangen. Also es gab so Hörproben aus dem 187 Backstage, aber auch schon vorher Snapshots mit Raff, weil die ja wieder Musik gemacht haben. Und ich weiß nicht, ob das Ding hier fünfmal Platin geht, aber sie haben schon mal das richtige Sample gepickt. Das ist nämlich Big. Also hier sind Juju und Raff auf Max Herre und Joy Delalani. Hier ist Komm näher. Ja.

0: Anders Sophia und die Chainsmokers mit Helium hier auf Next. Und manchmal entsteht aus einer wilden Idee was ganz Großes.
1: Ich frage mich, ob es nicht möglich wäre, ein Schiff zu kaufen, um den Menschen da unten zu helfen.
2: Schiff kaufen?
1: Ja, das geht.
0: Zum Beispiel eine Rettungsmission von zehntausenden Menschen im Mittelmeer. Das war 2015 die Vision von der Gruppe Luventa. Jugend rettet heißt die. Und diese Story wird jetzt mit dem neuen Netflix-Film 23.000 Leben endlich erzählt. So viele Menschen hat die Organisation damals nämlich mit ihrem Schiff gerettet. Und obwohl das Ganze ein Spielfilm ist, sind da richtig echte Erfahrungen mit eingeflossen.
3: Es war dann für mich schon auch wichtig, dass wir sehr eng mit den Menschen zusammenarbeiten, die diese Geschichte wirklich erlebt haben. Und Benedikt Funke, der Kapitän der Juventa, und Sascha Gierke, der Head of Mission, die waren schon beim Drehbuch dabei und haben beraten eben und ihre Geschichten geteilt und waren dann für mich essentiell in der Vorbereitung als auch dann beim Dreh selbst.
0: Das ist Luis Hoffmann, der spielt Lukas, eine der Hauptfiguren, und er hat uns halt im Interview erzählt, dass eben genau dieser Austausch für diese Vorbereitung auf die Rolle der wichtig war. Und Luis hat auch zum Beispiel bei der Seenotrettungstraining bei Sea-Watch mitgemacht und fand es halt auch wichtig, einfach um diese Rolle kennenzulernen, und es war auch ihm sehr, sehr wichtig, dass viele Geflüchtete, also die Erfahrung der Geflüchteten, Teil der Rolle geworden sind.
3: Ich glaube, dieses Empowerment von das mitzubekommen, dass neben Trevor auch ganz viele Komparsen selber Fluchtgeschichte hatten, dass die so enthusiastisch darüber waren, ihre Geschichte jetzt teilen zu wollen und so Aufmerksamkeit darauf zu richten, das war sehr besonders.
0: Ja, und wenn ihr diese Geschichten sehen wollt, die da geteilt werden, 23.000 Leben, gibt's jetzt bei Netflix.

0: Das ist schon ein geiler Song, kann man nicht sagen. Mabel mit Mad Love. Ist ein geiler Song, sag mal. Ja, ich finde schon. Ein
1: chilliger Song.
0: Ja, auf jeden Fall. Ich weiß, du bist immer, wenn ich so schöne Musik mache, dann magst du die immer nicht.
1: Doch. Nein, bestimmt gar nicht.
0: Du brauchst immer so irgendwie so härtere Sachen, die so unfreundlicher sind. So.
1: Ist der nächste ein bisschen unfreundlich?
0: Nee. Finde ich nicht.
1: Schade.
0: Finde ich nicht.
1: Naja.
0: Alarm und Khalid mit Dive Into Me in freundlich hier auf Bremen Next.

0: Schätzlein mit Gabriella. La, la. Und alle waren oder eher sind sie noch da. Teilweise waren sie und teilweise sind sie es noch. Disaster, Materia oder Young St. Paul. Und gestern Abend ist einfach einer der erfolgreichsten DJs bzw. Produzenten der Welt. Wenn du mich fragst, der Welt auf dem Deichbrand aufgetreten. Felix Jähn. Sein Lavender Haze. Im Remix von Felix Jähn. Und Felix hat was mit uns gemeinsam. Felix hat nämlich schon mal in Bremen gewohnt.
1: Also bevor ich da hingezogen bin, hatte ich überhaupt keinen Bezug dafür. Und allen Menschen, denen ich erzählt habe, ich gehe jetzt nach Bremen, war so, warum? Was willst du in Bremen? Also ich glaube, es ist eine Stadt, wo sich echt viele denken, was willst du da? Aber ich fand es so, so schön, weil es einfach so ein schönes Miteinander ist.
0: Ich glaube nicht, dass irgendjemand gesagt hat, was willst du in Bremen? Alle haben gesagt, oh geil, ich will da auch hin. Das glaube ich. Aber man

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0: für sich.
1: Einen ganzen Store zu mitnehmen. Auf Gold richtig von Paschanem. War auch cool auf dem Splash, den mal live zu sehen. Hatte ich vorher noch nie die Gelegenheit zu. Richtig Bock gemacht. 420 haben wir es. Ihr seid auf Bremen Next. Ich bin Joker hier mit Anker und das sind Stormzy und Odeel mit 24 Hours. Moin.

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1: Und das gibt's von Anka.
2: Das Deichbrandfestival in Cuxhaven geht heute zu Ende und Polizei und Veranstalter sind zufrieden. Es war ein friedliches Festival mit rund 60.000 Besucherinnen und Besucher, heißt es. Heute Abend tritt zum Abschluss dann noch Sido auf. Mit dem Rücktritt von Jens Spahn stellt sich nun die Frage, wer soll künftig die CDU im Bundestag anführen? Kanzler Merz sagte jetzt, ein Nachfolger soll schnell feststehen. Falls ein Minister auf den Posten rückt, könnte auch die Regierung umgestellt werden. Wer in den nächsten Wochen einen Trip mit der Bahn nach Hannover plant, der muss die Verbindungen früh checken. Wegen Bauarbeiten fahren ab morgen nur noch 4 Fernverkehrszüge pro Tag auf der Strecke. Das bestätigte ein Bahnsprecher. Die Bauarbeiten dauern bis zum 20. August. Und das Wetter heute Abend weiter windig. Unter anderem gibt es auch richtige Sturmböen bei gefühlten 17 Grad. Und später, so gegen 9, 10 Uhr, kann dann auch nochmal Regen kommen. Vielleicht sogar ein kurzes Gewitter. Da kühlt es dann auch nochmal ordentlich ab, so auf 13 Grad heute Nacht.
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1: Sturmböen sind auch so ein richtiges deutsches Wort.
2: Sturm ist ein richtig norddeutsches Wort. Ich liebe das. So eine Windhose.
1: Sturm wird ja auch mit U geschrieben, aber im Norddeutschen wird es mit
2: Sturm.
1: O, mit Doppel-O und eigentlich noch im H. Sturmböen.
2: Sturmböen.
1: So wie Urlaub. Ich war im Urlaub. Was denn?
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0: Turner, Ty Dolla Sign. All That Ass. Hier auf Next. Und das ist schon richtig American Style. Einfach eine doppelt so lange Halbzeitshow wie diese normalen 15 Minuten. Das Finalspiel zwischen Spanien und Argentinien von der Weltmeisterschaft bricht einige Regeln. Ne? Anka, was ist da heute Abend denn schon wieder? Was haben die sich da wieder überlegt?
1: Ja, also das ist wirklich crazy. Eine Halbzeitshow, die es so noch nie im Fußball gab. Also es treten auf Shakira. Gut, die hat ja auch den WM-Song gemacht.
0: Na klar, dann
1: gemacht,
0: kann die da ruhig auftreten. Na klar.
1: Genau, aber dazu kommen Madonna.
0: Natürlich.
1: Burner Boy.
0: Ja, ja.
1: BTS.
0: Mhm, na klar.
1: Und einfach Justin Bieber.
0: Ja, ja, natürlich. Alle dabei. Ist doch klar. Also das ist auf jeden Fall krasser als das beim Super Bowl, was die Amis sonst so auffangen. Alter. Und natürlich brauchen die dafür mehr Zeit.
1: Ja, genau. Und das Ding, wie du sagst, eigentlich sind immer 15 Minuten bei so einer Halbzeitpause geplant. Die soll aber einfach fast 10 Minuten länger dauern. 25 Minuten. Und dass das eigentlich normalerweise nicht gemacht wird, hat auch Gründe. Sport 1 schreibt zum Beispiel, dass Experten von möglichen Auswirkungen auf das Spiel warnen und das Verletzungsrisiko auch einfach höher sein könnte.
0: Ist ja das letzte Spiel. Ist ja, wenn sie sich jetzt verletzen.
1: Toll!
0: Nein, aber natürlich, man kühlt so ein bisschen runter, man macht so ein bisschen Pause, aber die haben ja eh immer diese Trinkpause. Ist eigentlich nur noch Pause. Ist
1: ja
0: eigentlich nur noch Pause.
1: Genau, und abgesehen von dem physischen quasi, dass sie runterkühlen, ist es auch psychisch, macht das was mit dir. Du musst ja quasi im Spiel bleiben sozusagen,
0: ja, ja,
1: im Flow. Aber anscheinend interessiert das die FIFA irgendwie nicht so sehr.
0: Ja, ganz genau.
1: Vielleicht auch, weil die Halbzeitshow laut Infantino die größte Bühne aller Zeiten wird.
0: Ja, letzte WM waren es 1,5 Milliarden. Mal sehen, wie viele es diesmal sind.
1: Genau, komplett krank. Aber mal abgesehen von der Halbzeitshow, was denkst du, wer gewinnt?
0: Ich glaube, Spanien macht 2-1. Du?
1: Ich glaube, Argentinien macht das.
0: Ja, ich hoffe ein bisschen, dass Argentinien das macht. Aber egal, um 21 Uhr geht's los. 21 Uhr schon?
1: Mhm.
0: Oh, geil, Alter, das ist ja richtig früh.
1: Nicht
0: aber
1: so
0: gut,
1: spät.
0: Dann haben die ein bisschen mehr Zeit für die Halbzeitshow. Heute Abend ist nämlich WM-Finale.

Das klingt auch nach Festival Night, oder? Calvin Harris und MPH mit I'm Not Alone. Hier auf Bremen Next um 1:05. Ich wünsche euch einen schönen Rest Sonntag. Ich bin Joker und das ist Rudy Mantle mit I Love You More. No.

0: RM Boy mit More Baby. Und das hier ist einer der gehyptesten Filme des Jahres, kann man nicht anders sagen. Die Odyssee von Regisseur Christopher Nolan. Also halb Hollywood spielt da mit, Zendaya, Tom Holland, Matt Damon, Robert Pattinson, Anne Hathaway und alle anderen auch. Und Jule aus dem Next Team hat sich diesen 3-Stunden-Brecher natürlich direkt gegeben. Hat der Film denn deine Erwartung erfüllt?
1: Ey, es war wirklich bis zur letzten Sekunde spannend. Ich konnte das zum Teil kaum aushalten. Ich kannte die Geschichte vorher nicht und ich wusste jetzt auch nicht, ob es Richtung Happy End geht oder halt so gar nicht.

0: Niemand zwischen meine Männer und ihre Heimat stellen. Nicht einmal die Götter.
1: Die Götter haben es ihnen aber schwer gemacht. Die Truppe muss gegen Zyklopen kämpfen, Hexen, Sirenen. Und am Ende der langen Reise erinnert sich Odysseus kaum noch an das Leben, das er mal hatte.
2: Odysseus, erinnerst du dich nicht? Donner, Feuer, Tod.
0: Ich erinnere mich an eine Frau, einen Sohn.
3: Oh, ich liebe diese Art von Film, ne? Ich habe richtig Bock, Alter. Und der Film ist dann so quasi, die Troja-Schlacht ist vorbei und seine Reise zurück, oder wie?
1: Der Film zeigt seine komplette Reise im Rückblick und springt dann immer mal wieder zu seiner Familie in der Gegenwart in Ithaka. Aha. Und obwohl diese Geschichte rund um Odysseus ja lange als unverfilmbar galt, weil die eben so lang ist und so viel passiert und die Story so viele Ebenen hat, fand ich es null schwierig zu checken, was eigentlich abgeht. Es sind brachiale Bilder, ein Soundtrack. Wirklich ein Soundtrack, der mir Gänsehaut gemacht hat. Ein absolut krasser Cast. Seht den unbedingt auf der großen Leinwand, wenn ihr könnt.
3: Jule ist Hype von Die Odyssee. Die gibt's im Kino.

2. Das Balotelli hier auf Bremen Next. Und nein, es ist kein richtiger Fußballsong, aber irgendwie bin ich trotzdem hyped aufs Finale heute Abend. Alle gucken ja auf Messi. Ich glaube trotzdem irgendwie, Spanien macht's. Ich weiß auch nicht warum. Aber die ganze Welt glaubt ja, Messi ist Teil des Mythoses und wird nochmal Weltmeister. Ich weiß es nicht. Ich weiß nur, 1:09 ist Anpfiff, das ist früher als gedacht. Umso cooler. Ich habe 6 Feierabend. Das sollte ich schaffen, bis nach Findorf. Aber erstmal gibt's Mucke. Tame Impala und Jenny. Das Dracula im Remix. Hier Bremen Next mit Joker. Moinsen.

0: Topic produziert Fireboy Diamel und Nico Santos mit Body. Kurz halb sechs.
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0: Und es gibt's von Anker.
2: Das Deichbrandfestival in Cuxhaven geht heute zu Ende und Polizei und Veranstalter sind zufrieden. Es war ein friedliches Festival mit rund 60.000 Besucherinnen und Besucher, heißt es. Heute Abend tritt zum Abschluss dann noch Sido auf. Mit dem Rücktritt von Jens Spahn stellt sich nun die Frage, wer soll künftig die CDU im Bundestag anführen? Kanzler Merz sagte jetzt, ein Nachfolger soll schnell feststehen. Falls ein Minister auf den Posten rückt, könnte auch die Regierung umgestellt werden. Wer in den nächsten Wochen einen Trip mit der Bahn nach Hannover plant, der muss die Verbindungen früh checken. Wegen Bauarbeiten fahren ab morgen nur noch 4 Fernverkehrszüge pro Tag auf der Strecke. Das bestätigte ein Bahnsprecher. Die Bauarbeiten dauern bis zum 20. August. Und das Wetter heute Abend weiter windig. Unter anderem gibt es auch richtige Sturmböen bei gefühlten 17 Grad. Und später, so gegen 9-10 Uhr, kann dann auch nochmal Regen kommen. Vielleicht sogar ein kurzes Gewitter. Da kühlt es dann auch nochmal ordentlich ab, so auf 13 Grad heute Nacht.
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0: Und wir haben auf den letzten Meter noch mit den 01099ern gesprochen, kurz vor ihrem Auftritt auf dem Deichbrandfestival. Das gibt's gleich. Erstmal gibt's Hügel. This is Moving to the Sun.
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0: Nelly Furtado ist das. Promise You. Deichbrand ist auf der Zielgeraden, aber es ist wie jedes Jahr. Deichbrand hat abgeliefert.
1: Mein Körper ist voll im Arsch, aber die Seele, die feiert noch ein paar Tage weiter, glaube ich.
2: Wir sind um 5 Uhr morgens in Badehose losgegangen mit Adiletten und waren noch eine Stunde waven. Das war perfekt bei diesem Regen. Der Bass hat gedröhnt. Und man hat einfach nichts wahrgenommen, weil man so schaden war.
3: Also, wann wurden wir geweckt? Um 4 vom Wasserfall.
4: Unser Zelt war nicht dicht.
3: Keine Ahnung, ich wollte einfach nur nach Hause. Ich wusste nicht, was ich machen soll.
0: Aber nicht nur der Zeltplatz hat abgeliefert, auch die Acts auf den Bühnen haben diese schöne nordische Brise genossen, die da runtergekommen ist heute Nacht. Ikimel, Disaster, Materia und die 01099er zum Beispiel. Aber natürlich auch ganz, ganz viele andere. Und Zachi und Paul von den 01099ern haben uns erzählt, Festival ist immer geil, aber nicht nur die Show an sich.
5: Sidequest ist eigentlich die Mainquest im Leben.
6: Ja. Sidequests sind immer geil.
0: Sidequests auf Festival. Also eine Idee hatten die zwar nicht so richtig, welche Sidequests es dieses Jahr werden soll, aber ja, vielleicht werden sie sich ja noch einig.
6: Ja, das ist ja das Geile an Sidequests, ist ja oft, dass sie unerwartet kommen. Dementsprechend werden wir hoffentlich heute noch eine machen, indem wir in einen Helikopter steigen. Das ist eigentlich eine geile Sidequest, wenn wir es organisiert bekommen. Hier auf dem Festival kann man Helikopter fliegen, das nur, dass ihr es versteht.
7: Unsere Lieblings-Sidequest ist Helikopterfliegen.
5: Eine Sidequest zum Beispiel, Gustav wollte jetzt DJen lernen.
0: Die haben keinen eigenen Heli, keine Sorge. Aber Heli fliegen oder DJ lernen. Also die können sich das ja noch überlegen. Wir hören erstmal zwei Deichbrand-Acts auf einen Schlag. Hier sind die 01099er zusammen mit Ikimel. Hier ist Nachtschicht.
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Terms and Conditions ist es von Bless, Sea of Next. Und damit melden wir uns ab von diesem Sonntag, sind natürlich morgen früh um 6 wieder da. Musik läuft natürlich die ganze Nacht. Wir haben das Deichband drinne. Marisa darf jetzt auch nach Hause kommen. Die hat auf jeden Fall gut durchgehalten, ganzes Wochenende mit nass, trocken und Mucke, Party, Zeltplatz ohne Ende. Checkt das gerne auf Instagram aus. Bleibt nur noch das WM-Finale heute Abend mit dieser mega Halbzeitshow, mit diesem krassen Line-Up wie beim Super Bowl. Diesmal auf irgendwie 25 bis 30 Minuten. Bin mal gespannt, wie das wird. Aber natürlich viel wichtiger das Spiel. Holt Messi den zweiten Titel in Folge. Back-to-back. Oder macht Spanien das Rennen? Ich tippe auf 2 in Spanien, aber irgendwie würde ich es Messi gönnen, ich weiß auch nicht. Ich bin raus, hier ist 40s, hier ist Kello Kent, ich bin Joker, peace out.

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